der Führung der Nation bedroht wurde, übernahm ich die bittere Pflicht, ein Volk wieder zur Ehre zurückzuführen.